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1: Toll, dass ihr auch heute früh wieder mit am Start seid. Nostalgie ist hier, nur die größten Songs. Und ihr wisst, wir spielen mehr 80er und die besten 90er.
2: Und für den frühen Mittwochmorgen geht's in die 80er gleich zu Diana Ross, Upside Down und eine Riesennummer von Duran Duran aus den 90ern. Ordinary World.
1: Sarah und Till hier, schönen guten Morgen.
2: Morgen.

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1: Woher kommt der Begriff Milchmädchenrechnung? Ja, im Duden wird Milchmädchenrechnung als eine auf Trugschlüssen beruhende Rechnung definiert. Es gibt verschiedene Ansätze, warum solche Träumereien eben als Milchmädchenrechnung betitelt werden. Möglicherweise spielt dabei die Meierei Zebolle aus Berlin eine entscheidende Rolle. Früher lieferten viele Frauen, eben die Milchmädchen, die Milch an die Kunden aus. Um den zu zahlenden Preis zu errechnen, benutzten sie ihre Finger. Nicht immer mit dem richtigen Ergebnis. Daher also vielleicht die Milchmädchenrechnung. Möglich ist aber auch, dass Milchverkäuferinnen früher in knappen Zeiten die Milch einfach mit Wasser verdünnten, aber den vollen Preis verlangten. Wenn dieser Betrug aufflog, dann haben sie im wahrsten Sinne des Wortes eine Milchmädchenrechnung begangen, weil sie mit dieser Schwindelei nicht durchkamen. Die wahrscheinlichste Herkunft geht aber ins 17. Jahrhundert zurück. Jean de La Fontaine schrieb die Fabel »Das Milchmädchen und der Milchtopf«. Ein Milchmädchen ist mit einem Krug Milch auf dem Weg zum Markt. Sie träumt von einem besseren Leben und stellt sich vor, was sie mit dem heutigen Gewinn alles kaufen möchte. Sie ist so in Gedanken versunken, dass sie stolpert und ihre Milch verschüttet. Und mit der Milch versickert also auch der Traum vom besseren Leben im Waldboden. Eine Milchmädchenrechnung.
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0: Guten Morgen um 5 Uhr und 42.
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2: So, wie gut ist dein Englisch, Till?
3: Och, ich komme durch.
2: Mal gucken, ob du das weißt. Ich behaupte nämlich, der Satz, hör genau zu, the quick brown fox jumps over the lazy dog, enthält alle Buchstaben des englischen Alphabets.
3: Hä? Wie war der Satz?
2: Okay, ich wiederhole nochmal.
3: Ja.
2: The quick brown fox jumps over the lazy dog. Also der schnelle braune Fuchs springt über den langsamen oder faulen Hund.
3: Ja.
2: Jetzt willst du es dir aufschreiben und das checken, komm mal nach Gefühl.
3: Also da ist ein A drin, da ist ein B drin, da ist ein C drin. Wo ist denn da ein C?
2: Quick.
3: Ja, richtig. Da ist ein Z drin, da ist ein X drin. Da ist
2: also du machst jetzt so Anfang und Ende vom Alphabet.
3: Da ist, da, also Y ist auch bei Lazy. Ja, kann sein.
2: Stimmt. Es ist Fakt. Und weißt du, wie man sowas nennt? Das nennt man Panagramm. Also gibt häufiger und das ist dann wie so ein Lernsatz, der benutzt wird. Zum Beispiel von Testen von Schriftarten auf Schreibmaschinen, bei Tastaturtests oder auch als Beispieltext in Designprogrammen. Da wird dann so ein sogenanntes Panagramm, so ein Satz, wo alle Buchstaben des Alphabets drin sind, getestet.
3: Und ich habe noch eine Frage, wer denkt sich sowas aus?
2: Keine Ahnung, frage ich mich auch.
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1: Wir wünschen euch einen tollen Start in diesen Mittwochmorgen. Toll, dass ihr eingeschaltet habt hier bei Nostalgie. Nur die größten Songs. Wir spielen mehr 80er und die besten 90er.
2: Und wir haben gleich eine mega coole Nummer aus den frühen 90ern. Viele sagen immer, ja, das ist so ein Song, der hat so einen dusseligen Text, aber ist eigentlich nur genial. Es geht um Laidback mit Bakerman, haben wir gleich davor noch das erfolgreichste Country-Duett aller Zeiten.
1: Dolly Parton zusammen mit Kenny Rogers, Islands in the Stream. Sarah und Till für euch hier, guten Morgen.
2: Morgen.

0: Also diese Nummer steht im Lexikon direkt neben dem Begriff cool. Laidback und Welcomeman hier in der Feel Good Morgen Show bei Nostalgie, nur die größten Songs.
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0: Und jetzt geht's weiter rein in diesen Mittwochmorgen mit einem Mega 80er. Hier ist Kenny Loggins und Danger Zone, dein Nostalgie. Nur die größten Songs.
1: Morgen.
0: Morgen.

0: Schön, dass ihr so früh schon mit dabei seid.
1: Es ist 18 nach 6. Schönen guten Morgen.
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0: Einen schönen Mittwoch mit den Glückssternzeichen des Tages. Die Wassermänner fühlen heute eine ganz besondere kreative Energie. Ideen kommen heute genau im richtigen Moment. Die Krebse fühlen viel emotionale Wärme. Ein vertrauter Kontakt schenkt euch viel neue Kraft. Und die Schützen spüren heute Lust auf Veränderung. Selbst kleine neue Eindrücke inspirieren euch heute unglaublich. Und die Jungfrauen erleben ein starkes Gefühl von Ordnung und Klarheit. Das entspannt euren Geist und das auch noch mehr als gedacht. Und immer dran denken, Glück entsteht oft dort, wo Kopf und Herz gleichzeitig ruhig werden. Einen schönen Mittwoch hier bei Nostalgie. Nur die größten Songs. Guten Morgen.

0: Euch einen schönen guten Morgen.
1: Mit Nostalgie nur die größten Songs um 6.29 Uhr.
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0: Gerade jetzt so in der warmen Jahreszeit, ne, da möchten wir ja unsere Freizeit am liebsten draußen verbringen. Und gerade eine Familie mit Kindern zum Beispiel, ne, so ein Gang auf einen Abenteuerspielplatz oder in einen Kletterpark, das ist ein absolutes Highlight. Allerdings, wenn natürlich jemand in der Familie auf den Rollstuhl angewiesen ist, dann wird das ganz schön schwierig. Aber in Marburg, da gibt es jetzt etwas ganz Besonderes.
1: Da gibt es jetzt einen inklusiven Hochseilgarten. Das ist besonders, weil es ausgelegt ist auf Menschen mit Beeinträchtigung. Zum Beispiel, wenn man im Rollstuhl sitzt, gibt es spezielle Rampen oder auch Seilaufzüge, die einen dann wirklich hoch in diesen Klettergarten befördern können. Oder auch Menschen mit Sehbeeinträchtigung, da gibt es sogar ein Tastmodell. Also es ist wirklich an alles gedacht und wird dann wirklich zu einem Ausflug für die ganze Familie.
0: Und wenn ihr da mehr Informationen wollt, alles kein Problem, gibt es natürlich im Netz hausderjugend-marburg.de. Da gibt es alle Informationen, die man braucht für diesen inklusiven Hochseilgarten im Freizeitgelände im Stadtwald.
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0: Klasse, dass ihr mit uns zusammen in den Tag startet. Es ist 6.41 Uhr. Schönen guten Morgen.
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0: Mit einem der ganz großen 80er-Songs geht's in diesen Mittwoch. Level 42, Lessons in Love. Toll, dass ihr dabei seid. Hier ist die Feel Good Morning Show bei Nostalgie. Nur die größten Songs.
1: Und es ist schon interessant, dass jede Generation ja eigentlich so ein Ding hat, was plötzlich jeder hat. Ne? Erinnerst du dich noch in den 80ern? Klar, einen Zauberwürfel.
0: Ja, logisch, klar.
1: Da ist man fast dran verzweifelt, den zu lösen. Ne?
0: Ja, umkleben war dann teilweise angesagt. Ne? Oder so einmal auseinandernehmen, wieder zusammensetzen. Haben auch viele gemacht.
1: So ist der nicht gedacht. Es gab zum Beispiel auch das Fanta-Jojo in den 80ern.
0: Hab ich geliebt. Fanta-Jojo war ganz große Klasse. In den 90er dann natürlich Tamagotchi, ne?
1: Ja, klar, man musste immer das Tierchen füttern und gucken, dass es am Leben bleibt.
0: Und was war in den 2010er Jahren angesagt? Der Fidget Spinner, der feiert übrigens heute 9. Geburtstag, dieser kleine Handkreisel.
1: Ja, man hat den in die Hand genommen, ne? Irgendwie und immer so Anschwung gegeben und sollte ja so ein bisschen auch die Handkoordination üben und vielleicht sogar, wenn man gerade so ein bisschen, sage ich mal, sich auspowern möchte, dass man sich auf eine Sache konzentriert und so ein bisschen runterkommt. Also wie so ein kleines Gadget eben für Kinder oder auch Erwachsene.
0: Ja, mein Sohn hatte, glaube ich, 7 oder 8 Stück davon irgendwo und das finde ich ja immer so ganz kurios, ne? Irgendwie von einem Moment auf den anderen hat's jeder und dann, wie gesagt, wir feiern heute den 9. Geburtstag vom Fidget Spinner, auf einmal sind die Dinger weg, aber vielleicht zur Feier des Tages könnt ihr ja irgendwie noch mal die Schubladen durchwühlen oder vielleicht ist es im Kinderzimmer in der Lego-Kiste irgendwie ganz unten verbuddelt und dann findet man nochmal diesen Fidget Spinner, ne? Einfach Zeigefinger und Daumen drauf und einfach mal Anschwung geben.
1: Und dann vielleicht noch so einen kleinen Trick machen, ne?
0: Wenn man es noch kann.
1: Vielleicht klappt es ja noch. Ganz viel Spaß dabei und euch natürlich einen ganz tollen Mittwochmorgen hier bei Nostalgie, nur die größten Songs. Jetzt mit Tears for Fears und Schaut.
0: Guten Morgen.
1: Morgen.

0: Klasse, dass ihr wieder mit dabei seid und euch einen schönen guten Morgen. Nostalgie ist hier. Wir spielen für euch nur die größten Songs. Es ist 7:03.
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2: Bei der neuen E-Auto-Prämie sind gestern direkt zum Start 1000 Anträge eingegangen. Gibt ja für neue reine E-Autos bis zu 6000 Euro und bei Hybridwagen bis zu 4500 Euro. Muss aber immerhin Neuwagen sein. Und dann wird's wettermäßig am langen Pfingstwochenende jetzt richtig schön. Soll in vielen Regionen über 30 Grad geben. Dann auf jeden Fall viel trinken, nicht zu lange in der prallen Sonne bleiben und eincremen natürlich.

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1: Der zweite Kaffee des Tages, der blubbert in der Kaffeemaschine und ihr steht vielleicht gerade in der Küche und schmiert die Pausenbrote für die Kinder. Also Ärmel hochkrempeln und rein geht's in diesen Mittwochmorgen. Nostalgie ist hier nur die größten Songs. Wir spielen mehr 80er und die besten 90er.
2: Und da steht Phil Collins mit seinen Jungs schon in den Startlöchern. Genesis gleich Invisible Touch aus den 80ern. Davor geht's in die 90er zu Sophie B. Hawkins. Right beside you. Guten Morgen.
3: Morgen.

0: Wir begleiten euch gerne in euren Mittwochmorgen hier bei Nostalgie, nur die größten Songs mit Genesis aus den 80ern Invisible Touch. Schönen guten Morgen.
1: Star Wars Fans, die haben heute alle Verabredungen abgesagt, ne? Denn man muss ja heute ins Kino, logisch. The Mandalorian and Grogu läuft heute an. Ist ja schon sehr erfolgreich als Serie bei Disney Plus gelaufen. Jetzt also der Kinofilm dazu. Pedro Pascal ist wieder als Mandalorian unterwegs. Außerdem dabei Alien-Legende Sigourney Weaver. Also ich glaube, für Star Wars Fans wird das ein absolutes Fest und ich bin mal sehr gespannt, ob der Film vielleicht auch Platz 1 der deutschen Kinocharts angreifen kann.
0: Aktuell ja angeführt vom King of Pop höchstpersönlich Michael Jackson. Aber mit seinem Biopic ist er ja im Kino. Aber auch Der Teufel trägt Prada 2, super erfolgreich, hat immer mal wieder gerade zum Startwochenende eben auch den Film, das Biopic über Michael, ein bisschen vom Thron gestoßen. Aber er führt wieder als erfolgreichster Film an den Kinokassen überhaupt.
1: Und hier ist er jetzt für euch. Hier ist Michael Jackson mit Wannabe Star in Something. Schönen guten Morgen.

0: euch einen schönen guten Morgen.
1: Es ist 7.16 Uhr.
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kommt der Begriff Milchmädchenrechnung. Ja, im Duden wird Milchmädchenrechnung als eine auf Trugschlüssen beruhende Rechnung definiert. Es gibt verschiedene Ansätze, warum solche Träumereien eben als Milchmädchenrechnung betitelt werden. Möglicherweise spielt dabei die Meierei C. Bolle aus Berlin eine entscheidende Rolle. Früher lieferten viele Frauen, eben die Milchmädchen, die Milch an die Kunden aus. Um den zu zahlenden Preis zu errechnen, benutzten sie ihre Finger. Nicht immer mit dem richtigen Ergebnis. Daher also vielleicht die Milchmädchenrechnung. Möglich ist aber auch, dass Milchverkäuferinnen früher in knappen Zeiten die Milch einfach mit Wasser verdünnten, aber den vollen

0: Mädchen ist mit einem Krug Milch auf dem Weg zum Markt. Sie träumt von einem besseren Leben und stellt sich vor, was sie mit dem heutigen Gewinn alles kaufen möchte. Sie ist so in Gedanken versunken, dass sie stolpert und ihre Milch verschüttet. Und mit der Milch versickert also auch der Traum vom besseren Leben im Waldboden. Eine Milchmädchenrechnung.
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0: Kein geringerer als der SC Freiburg gegen Aston Villa.
1: Und eigentlich, wenn man jetzt so SC Freiburg hört, man denkt ja eigentlich, wenn man an Fußball denkt, immer an so Schwergewichte, ne? Wie Borussia Dortmund, Bayern München. Mhm. Warum aber ist Freiburg eigentlich so unglaublich sympathisch?
0: Also ich glaube, man kann das so sagen, dass der SC Freiburg sicherlich einer der beliebtesten Fußballvereine in Deutschland ist. Die sind unfassbar empathisch. Die schmeißen nicht immer gleich den Trainer, wenn es mal nicht läuft. Ganz im Gegenteil. Also da wird wirklich langfristig und unfassbar gut gearbeitet. Und aus diesem Grunde, glaube ich, ist der SC Freiburg ein sehr, sehr beliebter Verein. Und heute steht wirklich das größte Spiel der Vereinsgeschichte an.
1: Also das heißt, wird heute mal Fußball geguckt, ohne rumzugrölen und sich zu
0: Das habe ich nicht gesagt, nein.
1: Es bleibt immer noch Fußball. Heute Abend das Finale in Istanbul der Europa League. Der SC Freiburg gegen Aston Villa. 21 Uhr könnt ihr euch das Spiel anschauen auf RTL.
0: Und wir drücken alle die Daumen.
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0: Rein geht's in den Tag mit den größten Songs hier bei Nostalgie.
1: Um 7:58, guten Morgen.
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3: Ganz Fußball-Deutschland, wie es immer so schön heißt, schaut heute nach Istanbul, denn da findet heute Abend das Finale in der Europa League statt und da spielt

0: Schönen guten Morgen um 7.37 Uhr.
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0: Eine der größten Nummern aus den 90ern von den Backstreet Boys. Quit Playing Games hier bei Nostalgie. Nur die größten Songs. Und heute ist ein ganz besonderes Datum, denn heute ist der 20. Mai und wir feiern eine ganz große Pop-Ikone.
1: Nämlich Cher. Sie wird heute 80 Jahre alt. Hey. Mitte der 60er, da ging ihre Karriere los und zwar an der Seite ihres damaligen Ehemanns Sonny Bono. Mit I Got You Babe haben sie natürlich eins der Duette schlechthin geliefert, aber es ging dann für Cher eigentlich immer weiter, sie wurde immer größer.
0: Na, vor allem war sie auch im amerikanischen Fernsehen unglaublich erfolgreich und dann in den 80ern ging es nach Hollywood, da hat sie einen Oscar bekommen, sogar als beste Hauptdarstellerin in Mondsüchtig, ja, und auch die Modewelt möchte nicht ohne Cher sein.
1: Man kann schon sagen, ne, Cher ist eine absolute Modeikone. Ich weiß gar nicht, ich glaube 6-mal auf dem Cover der Vogue haben wir recherchiert. Sie hat Ende der 90er den Fashion Oscar bekommen und sie wurde natürlich auch Ende der 90er zur absoluten Disco Queen durch diese Nummer hier.
0: Dieser grandiose Autotune-Effekt, den sie da berühmt gemacht hat. Also Cher, die hat so unglaublich viel geleistet und musikalisch natürlich auch. Und wir feiern heute zusammen hier bei Nostalgie ihren 80. Geburtstag.
1: Und da wollen wir sie natürlich auch hören. Und jetzt haben wir sie für euren Mittwochmorgen. Hier ist Cher mit If I Could Turn Back Time. Euch allen einen schönen guten Morgen.
0: Guten Morgen.

0: gehört ab sofort zum Frühstück mit dazu, ganz genau wie frische Brötchen und heißer Kaffee. Die Feel-Good-Morgen-Show bei Nostalgie, Montag bis Freitag, immer von 5 bis 10. Klasse, dass ihr auch heute mit dabei seid. Es ist 10 vor 8. Schönen guten Morgen.
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2: Ja, seit gestern gibt's ja die neue E-Auto-Prämie für Neuwagen und genau das kritisieren Autoexperten, die sagen, die meisten Leute kaufen eh nur Gebrauchtwagen. Dann soll man sowas wie Bürgergeld oder Wohngeld bald online beantragen können. Da wird jetzt an einem Portal zugearbeitet. Und beim Fußball hat Freiburg heute das große Finale in der Europa League. Ab 21 Uhr spielt man gegen Aston Villa und RTL zeigt alles live.

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1: Sarah und Till für euch im Studio. Wir wünschen euch einen schönen Mittwochmorgen. Gleich mit einer tollen Nummer von Everything But The Girl mit Missing.
2: Davor geht's noch einmal in die 80er. Und in diesem Jahrzehnt waren ja durch MTV Musikvideos einfach unfassbar wichtig. Und da gab es wirklich großartige. Und wir haben jetzt einen Song, der hat eines der berühmtesten Musikvideos aller Zeiten. Nämlich Peter Gabriel mit Sledgehammer. Jetzt für euch. Schönen guten Morgen.
1: Morgen.

0: 90er Missing von Everything But The Girl hier bei Nostalgie. 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
0: 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Und jetzt einen schönen Start in den Mittwochmorgen hier bei Nostalgie mit Nena und 99 Luftballons.
1: Guten Morgen.
0: Morgen.

0: Einen schönen guten Morgen.
1: Es ist 7:45.
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0: Na Till, wann hast du das letzte Mal gestaubsaugt bei dir zu Hause?
1: Ah, das passiert mir relativ häufig, weil ich ja relativ ungeschickt bin, sehr, sehr viel Krümel und Sachen fallen lasse. Also der ist so mein ständiger Begleiter eigentlich.
0: Ich behaupte aber heute Morgen, dass in Sachen Haushalt das Staubsaugen im Vergleich zu allem anderen das unbeliebteste aller Haushaltsaufgaben ist.
1: Also das, du meinst, die meisten Leute mögen Staubsaugen überhaupt nicht, zum Beispiel richtig. Im Vergleich zu Staubwischen, jetzt mal als Beispiel.
0: Genau, richtig.
1: Boah, also ich finde Staubsaugen eigentlich noch verhältnismäßig angenehm. Also was ich zum Beispiel überhaupt nicht mag, ist einen Boden zu wischen. Das finde ich total blöd.
0: Das kommt ja eigentlich immer danach.
1: Dann. Ja genau, ich wollte genau, erstmal müsste man saugen und danach müsste man Boden wischen. Also ich glaube, weil ja viele Leute sich auch die Finger nicht so gerne schmutzig machen und das müsste man dann ja beim Bodenwischen zum Beispiel machen oder halt eben auch beim Staubwischen. Gut, man kann Handschuhe anziehen, aber ich sage, nee, das stimmt nicht. Also ich glaube, Staubsaugen geht eigentlich noch.
0: Guck mal, hast du in Sachen Haushaltsfragen sogar das richtige Gefühl? Ah. Es ist nämlich Fake. Ja, tatsächlich. Also Staubsaugen geht noch verhältnismäßig. Auf Platz 4 ist es gelandet bei einer Befragung. Mhm. Viel, viel unbeliebter sind Bodenwischen. Genauso wie du gesagt hast. Und Kühlschrank sauber machen.
1: Ach ja, wenn die Milch ausgelaufen ist. Ja.
0: Fürchterlich, ne? Oder wenn man tatsächlich Fenster putzen muss. Das ist am allerunbeliebtesten. Finde ich aber auch immer so kompliziert.

0: Klasse, dass ihr bei uns seid. Nostalgie ist hier. Wir spielen für euch nur die größten Songs.
1: Es ist 8:30. Schönen guten Morgen.
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0: Wir haben ja vorhin schon drüber gesprochen, ne? Heute Abend das Finale in der Europa-Liga, der SC Freiburg gegen Aston Villa, 21 Uhr bei den Kollegen von RTL. Aber jetzt gibt es ja vielleicht den einen oder anderen, der sagt, ich möchte heute Abend nicht Fußball gucken. Da haben wir sowohl einen Kino- als auch einen wunderbaren Streaming-Tipp für euch.
1: Denn Jack Ryan ist zurück. John Krasinski in seiner Paraderolle als CIA-Agent, als Held. Er rettet wieder die Welt. Und tatsächlich gab es ja schon 4 Staffeln von Jack Ryan. Und heute Abend könnt ihr das Ganze streamen bei Amazon Prime, Jack Ryan Ghost War. Und außerdem geht's für euch auch vielleicht heute noch ins Kino.
0: Star Wars-Fans, die haben sich schon entschieden, da bin ich mir sicher, denn heute läuft The Mandalorian und Grogu in den Kinos an. Mit dabei Pedro Pascal, Jeremy Allen White, den kennen wir noch als Bruce Springsteen aus dem Biopic Deliver Me From Nowhere, und Alien-Legende Sigourney Weaver ist auch dabei. Also The Mandalorian und Grogu ab heute in den Kinos.
1: Jetzt müsst ihr euch nur entscheiden, entweder Kinosessel oder Couch heute.
0: Na, ich sag mal so, ne? Im Kino ist wahrscheinlich das Popcorn besser, aber zu Hause sitzt man bequemer.
1: Oder liegt sogar. Viel Spaß.
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0: Riesen 80er, die Simple Minds, Alive and Kicking. Hier ist die Feel Good Morgen Show bei Nostalgie, nur die größten Songs.
1: Und ich glaube, viele freuen sich jetzt schon wieder auf das lange Pfingstwochenende.
0: Oh, herrlich, ja.
1: Der Mai ist schon toll mit den vielen Feiertagen und vor allem das Wetter spielt in fast ganz Deutschland wirklich mit. Es wird warm, teilweise sogar sehr sonnig. Vielleicht macht ihr da ja auch den Garten oder den Balkon ein bisschen schick und denkt dabei heute zum Weltbienentag auch an die Bienen.
0: Denn das sind natürlich ganz wichtige Insekten und da müssen wir denen natürlich einfach helfen, dass sie tollen Lebensraum finden. Schaut einfach mal auf der Homepage vom NABU nach, vom Naturschutzbund, nabu.de. Da findet ihr wirklich ganz, ganz viele Tipps und Tricks, wie ihr euren Garten oder euren Balkon bienenfreundlich machen könnt.
1: Zum Beispiel wollen die Bienen ja auch was trinken. Und was ich überhaupt nicht wusste, wenn man so eine kleine Wasserschale ganz flach am besten aufstellt, muss man am besten so ein paar Murmeln in die Schale legen oder auch ein paar dickere Steine, damit die Bienen drauf landen können, um eben dann nicht ins Wasser zu fallen und nicht mehr rauszukommen.
0: Sonst kriegen die nasse Füße.
1: Ja, nasse Füße, genau. Und so kann man den Bienen helfen. Und ich stelle mir gerade vor, wie so eine Biene auf einer Murmel landet und was trinkt. Ein schöneres Bild gibt es doch eigentlich gar nicht.
0: Okay, also Sarah macht sich am Wochenende mit der Handykamera auf Bienenfotojagd. Und so, wir bringen euch jetzt sehr, sehr gerne rein in den Mittwochmorgen mit Fleetwood Mac, Little Lies. Schönen guten Morgen, toll, dass ihr dabei seid.
1: Morgen.

0: Toll, dass ihr auch heute eingeschaltet habt. Nostalgie ist hier. Wir spielen für euch nur die größten Songs. 8.54 Uhr, 6 vor 9. 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
1: Jetzt kommt das Morgen-Update mit Jakob Kaufmann.
2: Bei der neuen E-Auto-Prämie sind gestern direkt zum Start 1.000 Anträge eingegangen. Gibt ja für neue reine E-Autos bis zu 6.000 Euro und bei Hybridwagen bis zu 4.500 Euro. Muss aber immerhin Neuwagen sein. Und dann wird's wettermäßig am langen Pfingstwochenende jetzt richtig schön. Soll in vielen Regionen über 30 Grad geben. Dann auf jeden Fall viel trinken, nicht zu lange in der prallen Sonne bleiben und eincremen natürlich.

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1: Wir bringen euch sehr, sehr gerne rein in diesen Mittwochmorgen. Nostalgie ist hier nur die größten Songs. Wir spielen mehr 80er und die besten 90er.
2: Und das beweisen wir natürlich auch jetzt gleich wieder in der nächsten Viertelstunde. Aus den 80ern kommt Asia zu euch ins Radio. Heat of the Moment und ein richtig cooler 90er zum Mitgrooven. All Saints, Never Ever.
1: Sarah und Till hier, schönen guten Morgen.
2: Morgen.

0: 70ern ja als Superband, ne? Weil einfach die Mitglieder von Asia davor unter anderem bei Bands wie Emerson, Lake & Palmer, King Crimson, Uriah Heep oder Yes gespielt haben. Aber komischerweise war das tatsächlich der einzige Hit dieser Band. Aber er ist für mich einer der größten 80er überhaupt. Heat of the Moment, hier bei Nostalgie, nur die größten Songs.
1: Und von einem großartigen Song kommen wir gleich zum nächsten von INXS. Original Sin wurde im Übrigen in New York aufgenommen. Im gleichen Studio, wo vorher noch David Bowie unterwegs war. Und dann haben die Jungs sich gedacht, naja, dann schnappen wir uns doch gleich mal den Tontechniker von David Bowie und verhaften ihn auch für uns. Ganz, ganz interessante Geschichte. 3 Tage hat es gedauert, bis dieser Song fertig war.
0: Und ich finde, wenn man das weiß, dass der Tontechniker von David Bowie bei Original Sin mit dabei war, dann hört man das irgendwo auch, oder? Achtet mal drauf. Hier ist er. INXS. Original Sin.
1: Guten Morgen.
0: Morgen.
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0: Guten Morgen.
1: Um 20 nach 9.
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0: Einen schönen Mittwoch mit den Glückssternzeichen des Tages. Die Wassermänner fühlen heute eine ganz besondere kreative Energie. Ideen kommen heute genau im richtigen Moment. Die Krebse fühlen viel emotionale Wärme. Ein vertrauter Kontakt schenkt euch viel neue Kraft. Und die Schützen spüren heute Lust auf Veränderung. Selbst kleine neue Eindrücke inspirieren euch heute unglaublich. Und die Jungfrauen erleben ein starkes Gefühl von Ordnung und Klarheit. Das entspannt euren Geist und das auch noch mehr als gedacht. Und immer dran denken, Glück entsteht oft dort, wo Kopf und Herz gleichzeitig ruhig werden. Einen schönen Mittwoch. Hier bei Nostalgie, nur die größten Songs. Guten Morgen.

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1: Um 9.29 Uhr. Guten Morgen.
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0: Wenn ihr heute Geburtstag habt, dann feiert ihr mit einer absoluten Ikone. Denn die wunderbare Cher wird heute Runde 80.
1: Diese Frau in den 60ern hat sie ja angefangen mit ihrem Mann als Sonny and Cher. Dann ging es sogar auch ins amerikanische Fernsehen. Da war sie unglaublich erfolgreich. Und dann auch Mitte der 80er hat sie einen Oscar bekommen als beste Hauptdarstellerin für Mondsüchtig. Also auch als Schauspielerin absolut erfolgreich.
0: Und sie war natürlich immer eine Mode-Ikone. Ende der 90er zum Beispiel ist sie ausgezeichnet worden mit dem Fashion-Oscar. Und apropos Ende der 90er, da hatte sie ihren größten Hit. Da wurde sie zur absoluten Disco-Ikone. Vor allen Dingen halt eben durch diesen großartigen Autotune-Effekt auf ihrer Stimme beim Hit Believe. 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
1: after love? Cher ist auf jeden Fall eine grandiose Frau und wir gratulieren ihr auch von Nostalgie heute zum 80. Geburtstag. Der wird bestimmt sehr, sehr groß gefeiert.
0: Lass die Korken knallen, liebe Cher.
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0: Euch einen schönen guten Morgen. 9.39 Uhr.
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0: Riesennummer von Susan Vega hier im DNA Remix. Das ist Tom Steiner in der Feel Good Morgen Show bei Nostalgie. Nur die größten Songs und Filmfans, die freuen sich schon richtig auf eine ganz besondere Fortsetzung, ne?
1: Denn Dirty Dancing soll Teil 2 bekommen in diesem Jahr. Soll tatsächlich noch mit den Dreharbeiten begonnen werden. Soll dann in die Kinos kommen nächstes oder übernächstes Jahr. Also Dirty Dancing mit Baby Houseman wieder auf der Kinoleinwand. Jennifer Grey soll tatsächlich auch mitspielen. Da sind wir natürlich alle richtig gespannt, was daraus gemacht wird.
0: Ja, vor allem auch, wie ihre Rolle aussehen kann. Ne? Ich meine, Jennifer Grey, mittlerweile 65 Jahre. Also ich bin gespannt, ob die Hebefigur noch hinkriegt.
1: Auf jeden Fall hat sie sie hinbekommen und zwar im Dirty Dancing Originalfilm. Und zum Einstimmen auf die Fortsetzung gibt's jetzt den Soundtrack von Dirty Dancing. Bill Medley zusammen mit Jennifer Warnes, I've Had the Time of My Life bei Nostalgie. Schönen guten Morgen.
0: Morgen. Now

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10: Mit Marie Gomez könnt ihr euch an das Musikvideo von Britney Spears zu Baby One More Time erinnern? Hatte sie da einen schwarzen oder einen grauen Rock an? Die Internetwelt ist da geteilter Meinung und sieht darin einen Beweis dafür, dass wir alle in einer Matrix leben. Britney Spears hört ihr noch in dieser halben Stunde bei Nostalgie und hier ist Tina Turner mit The Best. Schön, dass ihr eingeschaltet habt.

Died in Your Arms Tonight von Cutting Crew. Und bei manchen großen Hits aus den 90ern wissen viele nicht, dass sie made in Germany sind. Zum Beispiel auch der hier von Snap. Hier ist Rhythm is a Dancer. Der bringt einen ganz weit voran, vor allem wenn man lauter dreht. 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

0: Deutschlands Gründerinnen und Gründer werden immer jünger. Laut einer KfW-Studie waren letztes Jahr ganze 40% aller Gründerinnen und Gründer unter 30 Jahre alt, so viele wie noch nie. Daran merkt man, dass die junge Generation viele tolle Ideen hat und vor allem ziemlich mutig ist. Viele starten nämlich inzwischen direkt aus dem Studium oder neben dem eigentlichen Job heraus ihr eigenes Projekt. Insgesamt ist die Zahl der Gründungen wieder gestiegen. Viele Menschen trauen sich wieder mehr zu, trotz Krisenzeiten. Und das ist auf jeden Fall eine gute Nachricht.
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Keep the Fire Burning von REO Speedwagon bei Nostalgie. Könnt ihr euch noch an die Zeit erinnern, als wir alles mit Kassettenrekorder gemacht haben? Damit hat die Frontfrau von Swing Out System im Jahr 1986 tatsächlich den ersten Draft für den Song Breakout aufgenommen, weil sie unterwegs war. Einfach mit einem Kassettenrekorder. Wahnsinn, hier ist Breakout für euren Mittwoch. 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
1: Hi, ich bin Marie Gomez und wir haben eine total süße Nachricht von Sarah bekommen. Sie kann sowohl im Büro arbeiten als auch im Homeoffice, liebt es aber inzwischen mehr ins Büro zu gehen, weil sie dort mit den Kollegen und Kolleginnen ganz laut Nostalgie hört bei der Arbeit. Schön, dass wir euch mit unserer Playlist glücklich machen können. Gleich gibt's Kim Wilde mit You Keep Me Hanging On und jetzt gibt's Salt and Pepper zum Mitsingen mit Let's Talk About Sex.

Forget My Number von Milli Vanilli. Sie war die erste Frau, die in die Rock'n'Roll Hall of Fame im Jahr 1987 aufgenommen wurde. Insgesamt hat sie 18 Grammys gewonnen und wurde 44 Mal nominiert. Kein Wunder also, dass diese Frau Legendenstatus erreicht hat. Hier ist Aretha Franklin mit diesem Übersong Son of a Preacher Man. Wir spielen euch nur die größten Songs bei Nostalgie.

0: großzügig kann man sein? Otto Gugger, so ja. Mitten in München hat nämlich der 89-Jährige gerade etwas ziemlich Besonderes gemacht. Und zwar hat er sein rund 3000 Quadratmeter großes Grundstück in Großhadern nicht verkauft, obwohl es etwa 10 Millionen Euro wert sein soll. Und stattdessen hat er es einer Stiftung geschenkt, damit dort bezahlbarer Wohnraum entstehen kann. Geplant sind bis zu 30 Wohnungen für soziale Zwecke in einer Stadt wie München, in der Wohnraum ziemlich teuer ist, ist das wirklich ein ganz starkes Zeichen.
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mega bei Nostalgie. Baby, I Love Your Way von Big Mountain. Ich liebe es zu recherchieren und zu erfahren, wie die Ideen zu manchen Songs entstanden sind. Die Geschichte zu diesem Song von Rick Astley ist auch ziemlich besonders. Er hat nämlich ein dreistündiges Telefonat seines Produzenten Pete Waterman mitbekommen. In dem versucht der Producer, seine Ex-Freundin wieder für sich zu gewinnen. Und genau deswegen ist Never Gonna Give You Up entstanden. Hier ist der Song aus dem Jahr 1987, der einfach nicht mehr aus dem Ohr geht. 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
1: Mittagszeit, ich hoffe, ihr gönnt euch eine richtig schicke Pause. Dazu gibt's von uns Elton John und Candle in the Wind aus dem Jahr 1997. Und jetzt brauchen wir ein bisschen 90er Rock, um in Fahrt zu kommen. Bon Jovi mit Living on a Prayer. Ich bin Marie, habt einen schönen Mittwoch.

Club Tropicana von Wham bei Nostalgie. Mehr 80er und die besten 90er und absolute Pioniere der 90er Eurodance-Ära waren das Urban Cookie Collective. Hier ist ein Song, der ein Jahrzehnt später dann nochmal gesampelt wurde und es wieder in die Charts geschafft hat. Hier ist The Key, The Secret. 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

0: kleiner Hack, der euch bis zu 80 Euro verschaffen kann. Vielleicht lohnt sich nämlich der Blick in euer altes Amazon Prime-Abo. In Deutschland läuft nämlich gerade die größte Sammelklage der Geschichte. Mehr als 220.000 Kundinnen und Kunden gehen nämlich gegen Amazon vor. Der Vorwurf, Prime Video wurde 2024 plötzlich nur noch mit Werbung gezeigt, außer man hat nochmal extra 2,99 Euro im Monat gezahlt. Wer damals also ein Prime-Abo hatte, der kann jetzt das Geld zurückbekommen. Je nachdem, wie lange das Abo gelaufen ist, sollen bis zu 80 Euro möglich sein. Und keine Sorge, Verbraucherschützer sagen, dass Kundinnen und Kunden durch die Teilnahme wohl keine negativen Folgen befürchten müssen. Man muss nur so ein Formular ausfüllen, um bei der Sammelklage mitzumachen. Vielleicht ist das ja was für euch.
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How Will I Know von Whitney Houston bei Nostalgie. Und damit kommen wir auch schon zur nächsten Legende. Michael Jackson liefert sich aktuell auf der Kinoleinwand ein absolutes Kopf-an-Kopf-Rennen mit Der Teufel trägt Prada 2. Der war nämlich kurzzeitig auf Platz 1 der Kinocharts. Seit einem Monat läuft Michael nämlich schon in den Kinos und jetzt hat sich das Biopic über das Leben von Michael Jackson wieder auf Platz 1 zurückgekämpft. Also auf jeden Fall sehenswert. Ich habe es leider auch noch nicht gesehen. Hier ist er mit Dirty Diana. 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
1: Mit Marie Gomez, hi! Wir starten gemeinsam in diesen Mittwochnachmittag und halten durch bis zum Feierabend und spielen euch richtig gute Songs, die dabei helfen. Fine Young Cannibals gibt's gleich mit Good Thing und hier sind Mariah Carey zusammen mit Jay-Z, Heartbreaker, der macht richtig gute Laune.

Zwangsbeinung. Die, dieser Song aus den 70ern hat alles, was das Electric Light Orchestra so besonders macht. Eine Mischung aus Rock und klassischer Musik mit einer richtig tollen Melodie und unverwechselbaren Streichern drin. Es geht um das Leben oder die Liebe, das alles zu genießen und nicht einfach an sich vorbeiziehen zu lassen. Genau das ist unser Motto hier bei Nostalgie. Wir spielen euch nur die größten Songs und schwelgen dabei gemeinsam in Erinnerungen. Hier ist ELO mit Living Thing.

0: Wusstet ihr eigentlich, dass eure alte Lieblingsmusik aus der Schulzeit wie Medizin wirkt? Wenn wir die alten Songs hören, dann wird unser Gehirn regelrecht mit Dopamin und Oxytocin geflutet. Und das ist wiederum für unser Nervensystem wie eine beruhigende Kuscheldecke. Autobiographical Memory Recall, also Erinnerungsabruf. Und es ist wissenschaftlich bewiesen, dass es Stress abbaut und uns das Gefühl gibt, dass unser Leben im Lot ist. Und deswegen ist es auch so heilsam, Nostalgie zu hören. Gleich habe ich für euch zum Beispiel Irene Cara mit Flashdance What a Feeling und einen der größten Songs von Falco mit Out of the Dark nach einer kurzen Unterbrechung.
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Rise von Gabrielle. Was für ein positiver Song. Mehr 80er und die besten 90er bei Nostalgie. Und beim nächsten Song in unserer Playlist sucht man vergeblich nach einer Bedeutung. Fans haben jahrzehntelang versucht, da was hineinzuinterpretieren und irgendwann hat Nick Kershaw dann auch wirklich zugegeben, nee, es ist einfach kein Sinn hinter dem Text. Er hatte nur eine schöne Melodie und wollte irgendwas dazu dichten. Das war's. Hier ist The Riddle, also das Rätsel. Wie passend. 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
1: Es wird viele gute Songs heute Nachmittag in dieser Sendung geben. Hallo, hier ist Nostalgie, nur die größten Songs. Geht gleich mal hammermäßig los mit den Pointer Sisters. Jump for my love. Kann sich heute kaum mehr einer einen Begriff machen, wie sehr die weltweit geliebt wurden in den 80er Jahren. Weltweit waren die in allen Charts vertreten. 3 Grammys haben sie gewonnen. Einen Stern auf dem Walk of Fame in Hollywood haben sie auch. Also mehr kannst du nicht erreichen. Und es ist Musik, die dir bis heute Spaß macht. Peter Mack mein Name. Also dann lass uns Spaß haben. Geht los.

nachträglich natürlich nochmal alles Gute zum Geburtstag. Lieber Udo Lindenberg, vor 3 Tagen, letzten Sonntag, ist er 80 Jahre alt geworden. So häufig wie in diesen Tagen war Udo Lindenberg, glaube ich, noch nie zuvor im deutschen Fernsehen zu sehen. Die ganze Nation hat sich gefreut, dass dieser Mann noch so viel Spaß und Lebensfreude ausstrahlt, wie er es eh und je getan hat. Nostalgie hört ihr, nur die größten Songs mit Stevie Wonder gleich. I just call to say I love you. Kommt sofort nach Oh.

0: Weil ich weiß, dass es einige unter euch gibt, die sehr gerne auch mal ein klassisches Brettspiel machen. Unter anderem deshalb, weil es den Kindern Freude macht, aber auch deshalb, weil du da einfach mal das Handy aus hast für eine Zeit lang, verfolge ich besonders aufmerksam immer die Wahl zum Spiel des Jahres. Die Wahl ist noch nicht gelaufen in diesem Jahr, aber soeben sind die Nominierungen bekannt geworden, und zwar gerade gestern. Es gibt da ja drei Kategorien. Einmal das Spiel des Jahres, dann das Kennerspiel des Jahres und das Kinderspiel des Jahres. Es würde zu weit führen, euch jetzt alle Spiele aufzuzählen. Ich sage euch aber mal, was als Spiel des Jahres nominiert ist. Das eine Spiel heißt Cozy Stickerville, dann ein Spiel namens Dito und ein drittes, das nennt sich Morty Sorty Magic Shop. Das sind allein die drei Familienspiele des Jahres. Also für alle weiteren Nominierungen, googelt mal Nominierung Spiel des Jahres. Ihr werdet sie alle finden und damit sicher auch ein paar sehr gute Vorschläge für euren nächsten Spieleabend. Es gibt ja auch noch was anderes außer Siedler von Catan und Monopoly, ne?
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Es ist ein grooviger Mittwochnachmittag bei Nostalgie. Nur die größten Songs mit Shannon, Let the Music Play. Und es könnte ein sportlich großer Abend heute werden, denn heute Abend ist das Endspiel der Euroleague und es steht im Finale der SC Freiburg, der heute Abend um 21 Uhr in Istanbul spielen wird gegen Aston Villa, den Tabellenvierten der englischen Premier League. Sollten die Freiburger das gewinnen heute Abend, sind sie im nächsten Jahr nicht nur in der Conference League, für die sie sich qualifiziert haben, sondern dürfen sogar Champions League spielen. Alles Gute SC Freiburg, RTL überträgt das Ganze heute Abend live um 21 Uhr. Musik bei Nostalgie jetzt von Ray Parker Jr.

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1: Ja, ich weiß, ihr hört Nostalgie, nur die größten Songs, eben wegen nur der größten Songs, damit hier ein Knaller nach dem anderen kommt. Komm, ich sage euch gleich mal die nächsten, damit ihr wisst, woher der Wind weht. Er weht aus Richtung East 17, The House of Love. Und es kommt Katrina and the Waves, I'm walking on sunshine. Jetzt, wo sich die Sonne, nach allem, was ich höre, in dieser Woche in der ganzen Nation etwas häufiger durchsetzt, kommt mir der gerade recht. Peter Mack, mein Name. Hallo und nachmittags um drei.

Wo auch immer du hinguckst in diesen Tagen, Michael Jackson läuft dir ständig über den Weg. Wer viel von euch online unterwegs ist, der wird in den letzten Tagen auch immer wieder in den sozialen Medien ein irres Foto gesehen haben. Da ist ein Mensch, vermutlich ein Mann, in einer Straßenbahn in Brasilien fotografiert worden. Dürfte so um die 70 Jahre alt etwa sein. Dieser Mensch sieht Michael Jackson wie aus dem Gesicht geschnitten aus, nur eben gealtert. Also gebt mal ein, Brasilien Michael Jackson alt bei irgendwie Google und ihr werdet dieses Bild sehen. Es wird euch vom Stuhl hauen, wie groß die Ähnlichkeit ist. Du denkst, Michael Jackson ist wirklich einfach nur etwas gealtert und hat jetzt kurze Haare. Aber die spitze Nase hat er immer noch. Der ist echt irre. So, zurück zu weiteren Themen außer Michael Jackson. Diese Themen lauten Robin Gibb, Juliet und Groovy Song aus den 70ern. Rolls Royce hieß die Band damals und ihr großer Song Car Wash. 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

0: momentan eine gute Nachricht nach der anderen liefert, dann sind es zweifellos die Toten Hosen. Ich gebe euch die mal eben mit. Erste gute Nachricht, in 9 Tagen wird ja das neue Tote Hosen Album erscheinen. Es wird auch ihr letztes sein. Und weil es ihr letztes ist, sind die Hosen während der Studioaufnahmen von einem Kamerateam begleitet worden, die aus all den Arbeiten eine Dokumentation zusammengeschraubt haben. Sie heißt Die Toten Hosen, das letzte Album. Diese Doku wird im Fernsehen zu sehen sein, am kommenden Samstag, direkt nach dem Pokalfinale Bayern gegen Stuttgart. Aber seit heute ist die Doku schon in der ARD-Mediathek abrufbar. Wer es also nicht erwarten kann, ein paar neue Songs jetzt schon zu hören, der wird in der Doku fündig und der wird eine Breaking News darin auch noch finden, die heute durch alle Medien geht. Campino verrät in der Doku nämlich, dass er gerade wieder Vater geworden ist. Und zwar zum 2. Mal. Ich meine, wie viele gute Nachrichten willst du als Fan denn noch haben? Der Leadsänger ist Papa geworden, ein neues Album kommt und die Doku seit heute in der ARD-Mediathek. Na, viel Freude und schöne Festtage an die Toten Hosen-Fans.
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Sag mal, gerade denke ich mir, die sind doch alle drei noch gut bei Stimme. Sting, Rod Stewart, Bryan Adams sind auch alle drei noch auf Tour. Lass die doch bei Gelegenheit nochmal so einen Song aufnehmen, so einen schönen wie All for Love. Die Welt wäre dankbar, wenn sie wieder mal mehr so handgemachte Musik hören würden. Naja gut, es wird nicht passieren, aber man wird sich ja noch was wünschen dürfen. Nostalgie, nur die größten Songs hier. Ein Mann jetzt, der in England geboren wurde, John Farnham, aber so lange in Australien gelebt hat, dass er in den 80ern zum Australier des Jahres gewählt wurde. Die haben ihn aber gern gehabt, die Australier. Aber gut, das haben wir in Deutschland auch. Nostalgie, John Farnham, You're the Boys.

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1: Wenn du heute den Bandnamen Yes hörst, denkst du sofort an Owner of a Lonely Heart. Die haben viele gute Songs gemacht, aber dieser eine ist halt so outstanding. Den performen sie auch nach wie vor live. Yes haben gerade wieder ein paar Konzerttermine festgezurrt im September in Japan. Also ihr seht, die sind noch fleißig unterwegs, die Burschen. Naja, und Owner of a Lonely Heart nach wie vor im Zugabenprogramm auf jeder Tour. Jetzt das Original in Studioqualität, weil es immer noch richtig reinhaut. Peter Mack, mein Name, ihr hört Nostalgie, nur die größten Songs. Schönen Nachmittag, 16 Uhr jetzt.

Kabum, die Ärzte und ein Song, der immer noch reinhaut. Aber gut, davon haben die Ärzte sehr viele. Hier ist Nostalgie, nur die größten Songs. Heute lese ich gerade ganz interessant, 20. Mai ist Welttrinkgeldtag. Das ist aber nicht so ein Quatschtag wie viele andere, der hat schon tatsächlich einen Sinn. Die Gastronomen in Deutschland spenden nämlich immer an diesen Tag eine gewisse Summe an den Verein Mensch Hamburg. Also Geld für wohltätige Zwecke, für soziale Einrichtungen. Deswegen sind wir alle heute gebeten, so wir denn noch vor die Tür gehen, ein paar Cent oder ein paar Euro mehr Trinkgeld zu geben. Ich glaube, der Kellner, auch wenn er vielleicht nichts von diesem heutigen Tag weiß, freut sich sehr. Das als kleiner Klick-Klick-Hinweis von mir. Nostalgie jetzt mit Ace of Base.

0: Heute gibt es eine gute Nachricht. Entschuldigt, dass ich schmunzle, aber ihr werdet gleich mitschmunzeln. Eine gute Nachricht für alle Frauen in Bayern. Die haben bei großen Veranstaltungen, bei Konzerten das gleiche Problem wie im Grunde alle Frauen. Du musst irgendwann in der Pause auch mal auf die Toilette und dann hast du da eine Riesenschlange. Während Männer häufig einfach durchgehen, schnell ihr Geschäftchen machen und wieder fertig sind und die Frauen stehen und stehen. Das ist in Bayern den Grünen aufgefallen und die haben öffentlich unter dem Motto Frauen müssen auch mal auf das Problem aufmerksam gemacht. Und das hat dazu geführt, dass jetzt der Bauausschuss im Bayerischen Landtag die geltenden Toilettenvorschriften geändert hat. Und zwar soll es demnach bei Veranstaltungen in Zukunft gleich viele Toiletten für Männer und Frauen geben. Da fragst du dich, warum hat es denn das bisher nicht gegeben? Also das wird sich ändern. Es wird zwar einige Zeit noch in Anspruch nehmen, bis das Ganze umgesetzt werden kann. Offensichtlich ist es sehr komplex, ein paar neue Toiletten überall einzurichten. Aber es wird was gemacht, damit Frauen in Zukunft genauso schnell Erlösung für Erleichterung finden wie Männer.
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Weißt du, warum die Stones so lange durchhalten in diesem harten Geschäft und ein Album nach dem anderen rausbringen? Es kommt ja bald schon wieder Neues, weil sie wahnsinnig gesund leben. Gerade Mick Jagger macht jeden Tag Sport, achtet penibel auf seine Ernährung. Also es zahlt sich dann schon aus, auch in so einem harten Pop-Business, dass du auf deinen Körper achtest. Nicht schlecht, wenn sie so weitermachen, werden sie noch 120. Hier ist eine Frau, die bedeutend jünger ist als 120. Sie heißt Amy Stewart, Friends, jetzt bei Nostalgie, nur die größten Songs.

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2: Einen schönen Mittwochnachmittag. Herzlich willkommen auch die, die jetzt gerade erst einschalten konnten. Freue mich, dass ihr da seid. Peter Mack, mein Name. Was denn?
3: Was ich noch fragen wollte, was für Unterhaltungsangebote gibt es hier?
2: Achso, das hätte ich dazu sagen können, natürlich. Nostalgie, nur die größten Songs, da steckt schon im Titel. Die lauten in den nächsten Minuten Where Do You Go von No Mercy und The Look von Roxette. She's Got The Look, das ist ein Unterhaltungsangebot. Wie? Was?

Ohne dich geht nichts, auch nicht heute Nacht. Wer deutsche Musik schon immer geliebt hat, der hat auch die Münchner Freiheit schon immer geliebt. Nostalgie, nur die größten Songs hier. Komm, wir machen jetzt mal amerikanische Musik. Wer amerikanische Musik schon immer geliebt hat, der mochte auch schon immer Musik der Little River Band. So viele wunderbare Hits. Take It Easy On Me beispielsweise. Na, aber sicher. Und mindestens genauso groß war Night Owls, der Song über die Nachteulen. Und ein großer fehlt noch, und zwar der hier.

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1: Es gibt in Deutschland eine Menge Brettspielfans und die gucken immer ganz besonders drauf, was wird denn wohl Spiel des Jahres? Naja, das ist für dieses Jahr noch nicht entschieden, aber die Nominierungen sind seit gestern raus und das freut schon mal viele, weil das schon richtungsweisend ist auf der Suche nach einem neuen tollen Spiel, das dir die Abende etwas unterhaltsamer gestaltet. Also es gibt drei Kategorien. Das ist einmal das normale Spiel des Jahres, man nennt das auch das Familienspiel des Jahres. Dann gibt es das Kennerspiel und das Kinderspiel des Jahres. Für jede Rubrik gab es jetzt drei Nominierungen. Euch die alle aufzuzählen macht keinen Sinn. Ich gebe euch nur mal die vom Spiel des Jahres mit. Ein Spiel heißt Morty Sorty Magic Shop. Ein weiteres heißt einfach Dito. So wie man sagt, ich wünsche dir ein schönes Wochenende und der andere sagt Dito. Also so heißt das Spiel. Und das dritte ist Cozy Stickerville. Du musst mit Hilfe von Stickern, ein Dorf aufbauen. Sagen wir es mal ganz einfach. Googelt mal Nominierungen Spiel des Jahres und ihr werdet alle Nominierungen finden und damit glaube ich ein paar sehr gute Alternativen zu was weiß ich, was ihr sonst spielt, Siedler von Katan oder Uno letzte Karte. Es gibt neue tolle Spiele. Viel Spaß beim Suchen und beim Spielen natürlich.
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0: Alter, wie romantisch kann ein Song denn sein, wenn er schon alleine Kiss Me heißt, mit der Band, die den ungewöhnlichsten Bandnamen der Welt hat, nach wie vor Sixpence, None the Richer, was die sich alles ausdenken. Nostalgie, nur die größten Songs hier. Raterunde des Tages mit leichter Verspätung heute. Der Klavierspieler in der hinteren Ecke des Studios hat Platz genommen. Hallo, Kollege.
1: Ja, hallo.
0: Ja, immer zwischen 5 und 6 am Feierabend hier haben wir doch den spannendsten Moment des Tages, wo wir rausfinden, was spielt der Kollege denn für einen bekannten Popsong auf dem Klavier. Irgendeiner wird es schon erkennen. Also wahlweise ihr schneller oder ich schneller, sehen wir dann schon. Gut, dann sind wir mal gespannt. Was kommt denn heute? Stopp, stopp! Heute kommt Afrika und Toto. Das war, irgendwann kommt der Moment, da lasse ich dich mal 3 Minuten durchspielen. Aber das war so prägnant, das konnte ich nie länger zurückhalten. Vielen Dank, hier ist das Original. Jetzt drücke ich auf den Knopf. Nostalgie mit Afrika.

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1: Es gibt so ein paar bestimmte Songs. Wisst ihr, wenn man gute Laune hat, dann geben dir diese Songs nochmal einen extra Boost und du grölst umso lauter mit. So ein Kandidat kommt von den Proclaimers. Der Song I'm Gonna Be 500 Miles. Da-da-da-da. Ihr wisst Bescheid. Der kommt jetzt für die, die gerade zufällig gute Laune haben. Das ist gerade willkommen hier. Michael Jackson auch in den nächsten Minuten mit You Are Not Alone. Damit wünsche ich euch einen wunderbaren Mittwochabend. Peter Mack mein Name. Nostalgie, nur die größten Songs.

If you leave Orchestral Manovers in the Dark, Nostalgie, nur die größten Songs hier. Also ich habe schon ein paar Mal erwähnt in dieser Woche, wenn du nochmal auf richtig heißen Fußball stehst, dann bist du in dieser Woche genau richtig. Heute Abend das Endspiel in der Euroleague. Der SC Freiburg, sensationell ins Finale gekommen, trifft auf Aston Villa. Das Spiel heute Abend, das in Istanbul stattfindet, wird live bei RTL 21 Uhr übertragen. Drückt alle den Freiburgern die Daumen, das wäre wirklich toll. Wenn die gewinnen, spielen sie nächstes Jahr Champions League. Und dann haben wir ja auch noch Relegationsspiele. Morgen Abend dann schon das erste. Paderborn spielt das erste Spiel gegen Hannover 96, das eben morgen Abend. Das aber nicht im Free-TV zu sehen. Also Spannung in dieser Woche garantiert. Wäre irgendwie super, wenn so die Wochen der Entscheidung anstehen. Hier steht Musik an. Entschuldigung, wir sind Nostalgie. Das ist ja ein Musiksender. The Foreign Number.

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1: Einen schönen Mittwochsfeierabend wünsche ich euch. Ja, der Countdown läuft fürs lange Wochenende. Das Wetter wird auch traumhaft. Ein paar extra Eis gönnen und ein paar Bierchen. Schönen Grillabend. Wir machen es möglich. 100 Euro jetzt für euch, wenn ihr folgende Filme hier erkennt. Wir legen mal los mit Nummer 1. Na? Kennt ihr, oder? 100 Euro nahezu geschenkt, würde ich mal sagen. Hier ist die Telefonnummer zum Mitspielen, zum Gewinn. 0137 90 30 200. 50 Cent aus allen deutschen Netzen. 0137 90 30 200. Es geht um 100 Euro. Bevor wir mit Leitung 2 loslegen, gibt's hier noch ein paar Regeln vom Adrian.
2: Mitmachen bitte ab 18. An Minderjährige werden keine Gewinne ausgezahlt. Jeder Anruf kostet 50 Cent aus allen deutschen Netzen. Bitte darauf achten, dass nicht jeder Anruf, der Kosten produziert, auch automatisch ins Studio gelangt. Gewinnchancen im Leitungsspiel 1 zu 200.000. Parallel dazu kann die Redaktion jederzeit ausgewählte Anrufer per Zufallsprinzip direkt ins Studio durchstellen. 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Dort sind dann später auch alle Lösungen und Gewinner notiert und ein Spiel dauert maximal bis Sendungsende.
1: 100 Euro, wenn ihr erkennt, welchen Film wir hier suchen. Sensationell, so steht er morgens immer vorm Spiegel, unser Spielechef. Und bei mir in der Sendung ist der Mirko. Hallo, ich grüße dich.
3: Ja, dann, ja, hi.
1: Genau. So, 100 Euro, Leitung 2 aktivieren wir. Und mit der 0137 90 30 200 geht's hier rein. 0137 90 30 200. 50 Cent aus allen deutschen Netzen. Leitung 2 ist aktiv. Wann ist denn die Kohle, wenn man jetzt hier gewinnt, auf dem Konto?
3: Jetzt kommt das Geilste in wenigen Stunden schon heute Abend zur freien Verfügung und zwar per Echtzeitüberweisung.
1: Echt jetzt? Ich meine, es ist jetzt, es ist jetzt hier kurz nach 6:30. Das ist heute Abend noch da.
3: Egal, machen wir.
1: Sensationell. Also, wer es weiß, jetzt gerne dabei sein. 0137 90 30 200. 50 Cent aus allen deutschen Netzen. Und da ist auch schon jemand in der 2. Hallo, wer ist denn da? Hallo.
4: Hallo, hier ist der Yannick.
1: Yannick, das ist schön. Hallo. Yannick, geht's dir gut?
4: Ja, mir geht's gut. Hi.
1: Fantastisch. Super. Gucken wir mal, was du raus hast.
4: Soll ich eure Antwort sagen?
1: Das wäre gut, ja.
4: König der Löwen.
1: Ja, das stimmt ja auch. Warum wartest du so lange mit der Antwort?
3: Ja, Detten! Jawohl!
1: Yannick, das sind 100 Euro für dich. Bleibst du bitte kurz dran, okay?
4: Alles klar, vielen Dank.
1: Sehr schön. Wunderbar. Ich glaube, er war ein bisschen überwältigt, dass er jetzt hier so schnell reinkam, aber ist ja auch okay so, ne?
3: Bitte mehr davon. Die nächsten 100 Euro.
1: Richtig, die nächsten 100. Wir starten mit dem nächsten Film. Und der klingt so. Oh, da wird auch gesungen, aber da kann man sogar Wörter erkennen. Aber es ist sehr kurz. Wir hören nochmal rein. If I. So, welchen Film suchen wir jetzt? Irgendeine Idee? Kommt rein. Also die Leitung 2 ist schon wieder aktiv. 0137 90 30 200. 50 Cent aus allen deutschen Netzen. 0137 90 30 200. Mit Leitung 2 seid ihr genauso wie der Janne ganz schnell drin und dann tatsächlich einfach nur die Lösung sagen und zack, habt ihr die 100 Euro. 0137 90 30 200. 50 Cent aus allen deutschen Netzen. 0137 90 30 200. Das ist der Ausschnitt und weil der doch so ein bisschen knackig ist, wusste es die Frau Birkner in der vorangegangenen Sendung leider nicht.
2: Was haben Sie raus, bitte?
5: Ja, ich habe die Bestzeit.

0: Story aus.
1: West Side Story gab's jetzt auch vor kurzem erst eine Neuverfilmung, ne? Aber daher kann ich Ihnen ganz sicher sagen, das ist nicht West Side Story, was wir hier suchen, Frau Birkner.
2: Nee, also wer in diese Richtung denkt, nee, das nicht.
3: Das war's nicht. Okay, komm, wir verdoppeln den Gewinn. Weiter geht's. 200 Euro.
4: Kann immer vorkommen. 200 Euro für die richtige Antwort. Auch das Geld ist heute Abend auf dem Konto.
3: Definitiv.
4: 0137 90 30 200 ist die Nummer zum Mitspielen. Die Nummer zum Gewinn. 50 Cent aus allen deutschen Netzen. 0137 90 30 200. Und wir hören nochmal in den Ausschnitt rein. Ja, man muss mal wirklich fairerweise sagen, da passiert ja auch nicht so viel. Ne?
3: Ja.
4: Danke an unseren Spielechef, hat er wieder was ganz Tolles ausgesucht, gleich in Runde 2, toll. Komm, löst das auf, damit wir schnell zur Runde 3 kommen können. Aufgepasst, so als Tipp, der Jörg war mal bei uns und hat das in der vorangegangenen Sendung gesagt.
1: Hast du die richtige Lösung für uns?
5: A Star is Born.
1: A Star is Born, hier mit Lady Gaga.
5: Ja.
1: Ah, auch ein musikalisch, das sind alles super musikalische Filme, aber es ist leider auch nicht der Film, den wir suchen, Jörg. Es tut mir leid, das stimmt doch auch nicht.
4: Das muss irgendwann der Spielechef kapieren, dass wenn diese Ausschnitte so sind, dass man da irgendwie Probleme hat, ne?
3: Ja.
4: So, was können wir tun?
3: Welcher Film war das? Pass auf, 200 Euro, ich verdoppel das jetzt. Wir brauchen einen Experten, eine Expertin. Es gibt 400 Euro Garantiegewinn.
4: Wow. Mhm. Da muss ich dich aber fragen, ist das Geld, also diese 400 Euro, ja, die sind heute Abend auch auf dem Konto?
3: Heute Abend netto steuerfrei per Echtzeitüberweisung, also Wochenende Grillparty steht.
4: Definitiv, 400 ja. Euro, 0137 90 30 200, 50 Cent aus allen deutschen Netzen, 0137 90 30 200. Das ist der Ausschnitt. Welchen Film suchen wir? Wir suchen nicht den Musiktitel, ganz wichtig. Kein Interpreten oder Musiktitel, wir suchen
3: wichtig.
4: Den Film. Wir suchen den Film.
0: Boah.
4: So, es ist nicht A Star is Born, es ist nicht die West Side Story.
3: Nee. Was? A Star is Born kann ich nachvollziehen, aber bitte nicht. Nein, nein, nein, es ist ein Filmklassiker, der ist ein bisschen älter, pass mal auf. 500 Euro. Ich lege einen Huni oben drauf. 500 Euro.
4: Als kleine Entschädigung für diesen Ausschnitt. Machen wir das. 500 Euro holt ihr euch jetzt unter der 0137 90 30 200. 50 Cent aus allen deutschen Netzen. 0137 90 30 200. Wenn ihr wisst, welchen Film wir suchen, dann holt euch jetzt bitte die Kohle. Kleiner Tipp noch, der Mike war auch schon mal in der Sendung dabei, in der anderen, und hatte das hier überlegt.
1: Was kommt raus?
5: Titanic.
1: Titanic, oh ja, da, ja, klingt naheliegend, ne? Mike, es gibt ein Problem, es ist leider nicht Titanic, es tut mir leid.
3: Nee, der war anders.
4: Könnte man meinen, ne, wenn das so, ich sag mal, schnulzig in Anführungszeichen daherkommt, ne, so eine Ballade, aber nein.
3: Komm, Schwamm drüber, neue Runde, 600 Euro. So.
4: Wie bitte?
3: 600 Euro, Leute, wenn ihr es wisst, 600 Euro Garantiegewinn, die heute noch auf dem Konto sind.
4: Dann wünsche ich mir jetzt ganz schnell jemanden, der es raus hat, bitte. Kommt rein, wählt mit mir mit, 600 Euro, 0137 90 30 200, 0137 90 30 200, 50 Cent aus allen deutschen Netzen. Wer hat's raus? Wer kassiert jetzt das Geld? Hier ist nochmal die Nummer. Welchen Film suchen wir? 0137 90 30 200. 50 Cent aus allen deutschen Netzen. 0137 90 30 200. Bitte lasst uns doch jetzt nicht hängen. Wir haben nur noch so viele Ausschnitte. Holt euch doch bitte jetzt das Geld. Aber solltet ihr an sowas denken wie der Herr Frenzel, dann gibt's leider kein Geld, weil der hat das mal gesagt in einer anderen Sendung.
1: Dann bitteschön die Lösung, bitte.
6: Was ist Romeo und Julia?
1: Romeo und Julia?
6: Ja.
1: Ah, na, die Richtung stimmt schon mal. Halbwegs, aber wir suchen leider nicht, Herr Frenzel, wir suchen leider nicht Romeo und Julia. Es tut mir leid.
4: Alles dreht sich irgendwie um dieses romantische Thema, aber wir haben den richtigen Film noch nicht gehört.
3: Das war's noch nicht, Leute. Och komm, ich liebe diesen Film.
4: Gib den
3: auch.
4: Wir?
3: Komm, 750 Euro. 750 Euro, bitte das Ding jetzt lösen.
4: Ihr kriegt das raus.
3: Oh. Ein Herzinfarkt hier.
4: Ich glaube an euch. Habt ihr es gehört? 750 Euro. Wir haben mit 100 angefangen.
2: Jetzt gibt's 750 Euro für die richtige Antwort. Ich muss mich ein bisschen runterfahren, mein Lieber.
3: Bitte.
2: Schon so aufgeregt, weil so viel Geld heute Abend. 0137 90 30 250 Cent aus allen deutschen Netzen. 0137 90 30 200. Welchen Film suchen wir hier heute Abend? Holt euch 750 Euro heute Abend aufs Konto. Wir haben immer noch keinen Klinger. Also Mirko, jetzt müssen wir es abbrechen, oder?
3: Wir müssen den gleich nochmal zeigen, den Ausschnitt. Das gibt's doch gar nicht. Pass auf, 1.000 Euro. Ich mach's jetzt. Ich will 1.000 Euro, Leute. Okay. Wer kennt diesen Film? Ich liebe ihn. 1.000 Euro heute Abend auf dem Konto. Garantiegewinn.
2: Okay, ich logge das jetzt ein. Es geht auf deine Kappe, die 1.000 Euro. Und hier ist die Telefonnummer, wenn ihr wisst, welchen Film wir tatsächlich suchen. 0137 90 30 200. Es geht jetzt um 1.000 Euro. 50 Cent aus allen deutschen Netzen. 0137 90 30 200. Der Film ist noch nicht gelöst. Noch ist das Geld hier. 1.000 Euro netto steuerfrei heute Abend aufs Konto. Wie heißt dieser Film, den wir suchen? Wir suchen nicht den Musiktitel, wir suchen den Filmtitel. 0137 90 30 200. 50 Cent aus allen deutschen Netzen. Leitung 2 ist aktiv. 0137 90 30 200. Und wo ich das sage, es ist aber noch keiner in Leitung 2. Mirko, wir müssen was tun.
3: Und ja, das wird sich ändern. Pass auf, ich verdoppel jetzt die Leitungschance. Wenn ihr den Film kennt, wichtig, Film, nicht Interpret oder Titel, Film, dann jetzt zu uns, komm, ich verdoppel die Leitungschance. Leitung 3 noch mit dabei.
2: Bitte, machen wir das so. Doppelte Gewinnchance ab jetzt. Zwei Leitungen führen zu uns. Holt euch das Geld ab, wenn ihr den richtigen Film habt. Nochmal der Tipp, was wir ja schon mal gehört hatten. Ne? Es ist nicht Titanic, nicht A Star is Born oder auch die West Side Story, was die Frau Birkner mal meinte. 0137 90 30 200. 50 Cent aus allen deutschen Netzen. Wir haben nicht ewig Zeit. Es ist gleich schon wieder Viertel vor. 0137 90 30 250 Cent aus allen deutschen Netzen. Kramt ein bisschen in eurer eigenen Kopf-Filmbibliothek rum. Welchen Film suchen wir? If I. Hat jemand die Idee? If I. Irgendwer muss doch diesen Film kennen. So schön. Aber noch ist das Geld da. 1.000 Euro. Mirko, es ist noch keiner in der 2, die ist noch grün, die 3 ist noch grün. Jetzt gib mal Gas, komm.
3: Die Sendung geht nicht mehr allzu lange. Jede Sekunde kann es klingeln. Ich verdoppel die doppelte Gewinnchance. Leute, Leitung 4 und 5 dabei. Leitung 2, 3, 4, 5. Vierfache Gewinnchance zu 1.000 Euro.
2: So, Gewinnchance nochmals verdoppelt. Aber da brauchen wir jetzt wirklich jemanden, der es raus hat. Achtung, Notruf, Radio Deutschland. Welchen Film suchen wir hier? Hat jemand eine Ahnung? Erinnert sich noch jemand? 0137 90 30 200. 0137 90 30 200. Das Ding ist, so ein riesen erfolgreicher Film. Aber wenn man das halt nur so mit einem kurzen Ausschnitt hört, ist das schwierig. Jetzt könnt ihr euch aber beweisen. 1.000 Euro. 0137 90 30 200. 50 Cent aus allen deutschen Netzen. Geld ist noch da. Es geht heute Abend raus. Es ist heute auf eurem Konto. 0137 90 30 250 Cent aus allen deutschen Netzen. Schön. 0137 90 30 200. Mehr haben wir nicht von diesem Film. Wir brauchen jetzt die richtige Antwort. Mirko, ich werde langsam nervös.
3: Ich auch. Ich bin sicher, einer weiß es. Weißt du's? Dann ruf jetzt an. Ich gebe nochmal zwei Leitungen oben drauf. Die 9 und die Glücksleitung 13. Heißt, ab jetzt die noch bessere, die 6-fache Gewinnchance zu 1.000 Euro.
2: Wir haben mit einer Leitung angefangen. Wir sind jetzt bei der 6-fachen Gewinnchance. Wir haben mit 100 Euro angefangen. Wir sind jetzt beim 10-fachen Gewinn. Wir sind bei 1.000 Euro. Das Geld geht heute raus. Die letzten 180 Sekunden laufen jetzt hier gleich. 0137 90 30 200. Das ist jetzt die Nummer. Das ist die Nummer zu 1.000 Euro. 0137 90 30 250 Cent aus allen deutschen Netzen. Wie heißt der Film?
4: Welchen Film suchen? Bitte nicht den Musiktitel nennen, den Filmtitel. So, jetzt die letzten 180 Sekunden. Mirko, kannst du da noch was tun, bitte?
3: Ich gebe noch so lange Leitung drauf, bis jemand endlich bei uns ins... Achtung, Leitung 17, die siebte Leitung. Leitung 17, siebenfache Gewinnchance.
4: Sieben Leitungen. 1.000 Euro. Euer Weg zu uns ins Studio. Siebenfach jetzt hier gepflastert. 0137 90 30 200. 0137 90 30 200. 50 Cent aus allen deutschen Netzen. Es steht eigentlich nur dieser Ausschnitt zwischen uns. If I... Wer kennt diesen Film noch? Nochmal so als Tipp, was wir schon mal gehört hatten von Jörg, ist Star is Born. Nein, leider nicht. Titanic hatte der Mike mal gesagt. Wir haben gehört West Side Story. Wir haben Romeo und Julia gehört. Nein. Wer hat da die richtige Antwort? Die letzten 120 Sekunden brechen an. Wir können jetzt nicht verlängern. Mirko, zauber dir bitte noch irgendwas aus dem Hut.
3: Super gerne. Ich gebe nochmal drei Leitungen oben drauf. Die 22, 24 und die 26 für euch. Exklusiv die 10-fache und damit beste Gewinnchance. Jede Sekunde kann es klingeln. Garantiertes Klingeln innerhalb der nächsten 120 Sekunden.
4: Es gibt keine Verlängerung. Das heißt aber im Umkehrschluss, es wird jetzt klingeln. Also wer es hat... Ruft jetzt an. 0137 90 30 200. 50 Cent aus allen deutschen Netzen. 0137 90 30 200. Die Regie gibt uns schon keine Musik mehr, ihr hört das. Das heißt, die letzten 90 Sekunden sind angebrochen. Jede Sekunde kann es passieren. Die 10-fache Gewinnchance. 10 Leitungen führen zu uns. Nennt uns den richtigen Filmtitel. Und ihr habt heute Abend... 1.000 Euro. Ich kann es gar nicht glauben. 1.000 Euro habt ihr heute Abend mehr auf dem Konto. In den letzten 60 Sekunden gleich. 58, 57, 56, 0137, 90, 30, 200. Jetzt gilt es. 0137, 90, 30, 200. 50 Cent aus allen deutschen Netzen. Wer erkennt diesen Film hier? Irgendwer. 49, 48, 0137, 90, 30, 200. 50 Cent aus allen deutschen Netzen. Wir können nicht verlängern. Es wird jetzt passieren. Es wird jetzt klingeln. 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Da klingelt es. In Leitung 26 vom Chance-Button ausgewählt. Wer ist da? Hallo?
7: Hallo, Jenny hier.
4: Hi, was hast du raus?
7: Hi, der Film Bodyguard.
4: Und das ist richtig, natürlich! Yeah.
2: 1.000 Euro für dich, herzlichen Glückwunsch. Ist heute noch auf dem Konto.
3: Bleib dran.

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0: Ihr hört jetzt einen der größten Hits von Marius Müller-Westernhagen, nämlich Freiheit. Freiheit ist ein Wort, das ganz gut zu Marius passt, der schon immer gesagt hat, ich liebe es auch als Künstler frei zu sein. Ein Künstler ist nicht dazu da, um die Erwartungen des Publikums zu erfüllen. Im Gegenteil, er sagt,
1: für mich ist eher so, wenn Leute es mögen und setzen sich damit auseinander, ist mir das eine Riesenfreude. Und wenn sie es nicht tun, ist es aber auch nicht mein Problem. Deshalb würde ich meine Motive oder das, was ich schreibe, nicht ändern.
0: Ja, das ist auch genau das, was die Fans an Marius schon immer geschätzt haben, dass er sich einfach nicht ändert, sondern so ist, wie er ist. Freiheit jetzt bei Nostalgie, nur die größten Songs. Ich bin Peter, guten Abend.

0: kommt der Begriff Milchmädchenrechnung. Ja, im Duden wird Milchmädchenrechnung als eine auf Trugschlüssen beruhende Rechnung definiert. Es gibt verschiedene Ansätze, warum solche Träumereien eben als Milchmädchenrechnung betitelt werden. Möglicherweise spielt dabei die Meierei C. Bolle aus Berlin eine entscheidende Rolle. Früher lieferten viele Frauen, eben die Milchmädchen, die Milch an die Kunden aus. Um den zu zahlenden Preis zu errechnen, benutzten sie ihre Finger. Nicht immer mit dem richtigen Ergebnis. Daher also vielleicht die Milchmädchenrechnung. Möglich ist aber auch, dass Milchverkäuferinnen früher in knappen Zeiten die Milch einfach mit Wasser verdünnten, aber den vollen Preis verlangten. Wenn dieser Betrug aufflog, dann haben sie im wahrsten Sinne des Wortes eine Milchmädchenrechnung begangen, weil sie mit dieser Schwindelei nicht durchkamen. Die wahrscheinlichste Herkunft geht aber ins 17. Jahrhundert zurück. Jean de La Fontaine schrieb die Fabel »Das Milchmädchen und der Milchtopf«. Ein Milchmädchen ist mit einem Krug Milch auf dem Weg zum Markt. Sie träumt von einem besseren Leben und stellt sich vor, was sie mit dem heutigen Gewinn alles kaufen möchte. Sie ist so in Gedanken versunken, dass sie stolpert und ihre Milch verschüttet. Und mit der Milch versickert also auch der Traum vom besseren Leben im Waldboden. Eine Milchmädchenrechnung.
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0: ist schon mal, dass in 9 Tagen, also am 29. Mai, ihr neues Album erscheinen wird. Es wird das letzte Album der Toten Hosen sein. Da gibt's eine weitere gute Nachricht. Während der Entstehung dieses Albums, also während der Studioaufnahmen, wurden die Hosen von einem Kamerateam begleitet, die eine Doku daraus gemacht haben. Diese Doku wird am Samstag im Fernsehen gezeigt, und zwar direkt im Anschluss an das DFB-Pokalfinale Bayern gegen Stuttgart. Seit heute schon ist diese Doku aber in der ARD-Mediathek abrufbar. Also wer schon mal ein paar Einblicke in die neuen Songs haben möchte, in der Doku seht ihr schon was. Und da seht ihr auch eine dritte gute Nachricht, die heute, ich glaube, durch alle Medien in Deutschland geht. Campino verrät darin nämlich, dass er gerade zum 2. Mal Vater geworden ist, im leicht gesetzten Alter von 63 Jahren. Herzlichen Glückwunsch also zum Album, zur Doku und erst recht zu den Vaterfreuden. Schön, ne?
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sind sie alle versammelt, die Songs, die ihr kennt, die Songs, mit denen ihr aufgewachsen seid und die euch seit Jahrzehnten begleiten. Nostalgie sind wir, nur die größten Songs hört ihr hier in den nächsten Minuten. Earth, Wind & Fire, The Boogie Wonderland und jetzt Paul Young.

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